danach habe ich für euch die Ärzte. Manchmal haben Frauen im Hardstyle-Mix, ja, weiß ich nicht, was Frauen manchmal haben, ja, die Männer aber auch, recht grinsen.

Ja, und jetzt kommt für euch erstmal Werbung. Ja, und danach kommen die bösen Onkels, auch gute Freunde. Und danach kommt Buck Spencer und Terence Hill mit Lalala im Hardstyle-Remix. Viel Spaß!

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Ein Babychen geht hier in Sandys Musikwelt an meine süße Sandy. Schön, dass du wieder da bist. Noch live von der bis 22 Uhr, eure Miss Night Shadow.

Und danach habe ich vor euch mit Alan Walker mit der Spectra. Danach kommt Armin von Buuren mit bla bla bla. Und Alice DJ mit Will I Ever. Viel Spaß euch dabei.

0: Ich krieg einen Drehwurm.
1: Ja, ja, ja, dann ratet bald schön, ne? Dann ratet bald schön. So, das war eben gerade Happy Kerkeling. Das ganze Leben ist ein Quiz. So, moin erstmal an Radio Clan, an Hannis Musik World, an Radio White Dragon, Peters Musik, die da Musik World Gießen. Und erstmal nur noch mein Herzradio. Bei Radio Wunderland hat sich dann Fehler eingeschlichen. Ich hoffe, dass ich den beseitigt bekomme während der Sendung. Ah, jetzt kommt noch jemand. Und jetzt geht's erstmal los mit dem Intro und danach kommt was zum Wachwerden.

0: Alfred, na, wie geht's?
1: Psst, Hans Werner. Wir werden betrogen. Ganz leise. Ich habe alles in die Wege geleitet.
0: Was ist los?
1: Ganz, ganz vorsichtig, Hans Werner. Ich habe eine Entdeckung gemacht, die unseren Arbeitsalltag entscheidend verändern wird. Nur du und ich und Hausmeister Mörsebach sind eingeweiht.
0: Also ich weiß noch von nichts und erzähl schon.
1: Ich habe heute den Fahrstuhltest gemacht.
0: Was?
1: Ja, die haben doch kürzlich diesen neuen eingebaut. Und der kam mir schon immer ein bisschen komisch vor. Und jetzt halt dich fest. Im Vergleich zu unserem alten Fahrstuhl braucht der neue vom Erdgeschoss bis ins Bauamt eine halbe Minute weniger.
0: Was? Ja. Das gibt's ja wohl nicht.
1: Ich bin mit den Nerven völlig am Ende. Wir verrichten Tag für Tag vorschriftsmäßig unseren Dienst. Und unsere Arbeitgeber schinden Zeit, wo immer es nur geht. Rechne das mal aus. Du benutzt den Fahrstuhl am Tag 6 bis 8 Mal. Sind im Schnitt 4 Minuten, die du mehr arbeiten musst.
0: Das macht im Monat 80 Minuten und das mal 12. Oh, das sind im Jahr 960 Minuten. Warte mal,

0: ja drei volle Arbeitstage, 16 Stunden.
1: Genau. Wenn du 30 Jahre hier arbeitest, hast du ein Vierteljahr mehr auf dem Buckel, als du eigentlich bräuchtest. Aber Mörsebach wird dem ein Ende setzen.
0: Wieso, was hat denn unser Hausmeister damit zu tun? Das wollte ich dich eben schon fragen.
1: Na, ich habe eben in einer Geheimaktion angeordnet, dass er die Geschwindigkeit des Fahrstuhls drosselt. Der Neue wird bald nach unseren Vorstellungen fahren.
0: Prima. Darauf ein Käffchen?
1: Sicher. Aber komm lieber übers Treppenhaus. Muss das Käffchen noch frisch aufsetzen.
0: Bis gleich.
2: Hi, Gucci mit Dragan Schwester Dean Tell. Genau. Und herzlich willkommen auch zurück, Radio Wunderland. Jetzt scheint der Stream zu laufen. Ja, man, Zahlen drin hat, dann kann das schon mal passieren. Und keine Brille auf vorher. Und schönen guten Morgen, Jörg.
3: Moin, moin. Ja, wenn Toddy die Brille nicht auf hat, kann alles passieren.
2: Aber wir wollen uns jetzt mal auf die Mucke konzentrieren und da waren gleich noch einen Augenblick.

0: So, meine Lieben, jetzt machen wir mal weiter. Willst du auch mal was ansagen?
1: Boah.
0: Denn ja, ihr zum Beispiel in Blau gehalten. Ich mach das mal ein bisschen runter, damit es besser lesen
1: kann. Die Halloween-Hit Man in Black.
0: Genau, aus dem gleichnamigen Film. Und danach haben wir für euch Hand Link mit Lang Show nimmer sehen. Ah ja, was Baldisches, gell? So, dann machen wir erstmal Halloween. Genau, die Hits davon.

0: So, jetzt gehen wir mal zum Springfeuer mit Elvis und danach
1: Der den Presslufthammer.
0: Bernhard.
1: Hehehehe.
0: Liebe in den Eiern übersetzt.

0: Ja, ich habe mir jetzt ein Grundstück auf den Sandwich-Inseln gekauft drüben. Ja, ich habe gesagt, der Mensch lebt nicht vom Brot allein. Und ich lebe zwar über meine Verhältnisse, aber noch immer unter meinem Niveau. Ich kenne das Gefühl, ne? Tja, ich war eben vorne. Bevor es losgeht, mache ich ja immer einen kleinen Durchlauf noch. Und vorne in der Kneipe gesehen, vorne ein neuer Automat für Kondome. Habe ich gesehen, vorne in der Kneipe? Schön, am Münzeinwurf steht ein Schild. Bei Reklamationen hier Baby einwerfen. Also nicht so schön.
1: Schlag die Zeitungen auf. Guck mal, in der DDR ist jetzt eine Anzeige erschienen. Tausche Traumreise in die Sowjetunion gegen Trampelfahrt in den Westen. Ja. Ein Bekannter von mir ist jetzt zurückgekommen aus der DDR. Ich sage, na, wie war's drüben? Sagt er, genau wie bei uns. Für Westmark kriegst du alles. Drüben in der DDR muss an der Schlachterei mindestens eine Wurst hängen. Weil man das Geschäft sonst mit einem Fliesengeschäft verwechseln kann, nicht? Das Kinder, die haben jetzt drüben ein neues Warenhaus eröffnet. Weltall. Jeder Griff geht ins Leere. Da ist aber was. Andere sagen, das wäre ein Pornoladen wegen der vielen nackten Regale, weißt du? Aber da hat mal drüben eine Hausfrau zur anderen gesagt, morgen gibt's Schnee, sagt sie, ich stell mich nicht wieder an. Die haben ja drüben auch einen neuen Spruch, wer zuletzt lacht, lacht im Westen. Und genau wie die Russen, die haben ja auch diesen bekannten Werbespruch für ihr Land, nicht? Also kommen Sie zu uns, bevor wir zu Ihnen kommen, ihr kennt das ja. Den kleinen Türken, der mit seiner Schubkarre übers Baugelände fährt, hält vor der Bude an, geht rein, da sitzt der leitende Ingenieur über seinem Schreibtisch, über seinen Plänen vertieft, sagt, der Chef, muss ich dringend sprechen. Schubkarre brauchen Öl, Schubkarre machen immer quick, quick, quick, quick. Der rührt sich ein. Sagt der Chef, muss ich sprechen, dringend sprechen. Brauche Öl für Schubkarre. Schubkarre machen immer quick, quick, quick, quick. Sagt er, gehen Sie mal ins Personalbüro, holen Sie Ihre Papiere, Sie sind fristlos entlassen. Sagt aber Chef, muss ich doch nur Öl haben für meine Schubkarre. Schubkarre machen immer quick, quick, quick. Sagt er, Sie sind fristlos entlassen, deutsche Schubkarren machen quick, quick, quick, quick, quick, quick, quick, quick. Da schob ein Deutscher mit seiner Schubkarre übers Gelände. Die macht immer quick, quick, quick, quick, quick, quick, quick, quick, quick. Immer leer, hin und her. Sagt ein Kollege, da ist überhaupt nichts drin. Sagt er, keine Zeit zum Laden, Mensch. Aber Freunde, ihr müsst es zugeben, aus dem Leben gegriffen. Genau wie bei uns auf dem Dorf. Ist immer ein Thema. Da steht jetzt so ein kleiner Junge bei uns am Dorf vor der Jauchegrube und schreit, meine Mutter ist reingefallen, meine Mutter ist reingefallen. Da kommt ein Bauer ran, so wie er ist, springt der Kopf über in die Jauchegrube, kommt wieder raus, schüttelt, sagt, ich kann deine Mutter nicht finden, aber sie muss drin sein. Der springt nochmal rein, so wie er ist, kommt raus, deine Mutter ist wirklich drin, sagt er, so, dann will ich die Schraube auch nicht mehr haben.
0: Sehr gut, das muss ich ja zugeben, er spielt ja sehr gut Klavier. Vorne, ja, eines Nachts ist er voll wie eine Hacke vorne in die Tastatur gefallen. Oh. Da hat er die Augen aufgeschlagen und hat gesagt, ich kenne sie zwar nicht, aber ein tolles Gebiss haben sie.

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0: mit ins Auto ein. Ich spielte an den Knöpfen und tutete das Horn. 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Dachte, Bremse? 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So knubbelrund und fein, da fuhr der Laster in uns rein. Ich wachte auf im Krankenhaus, mit Schläuchen zugeklebt. Die Krankenschwester flüsterte, ich glaub nicht, dass der noch lebt. Der Arzt sagte, doch, der schafft das schon, er hat nur ein wenig Pech. Früher hatte er einen Knubbel, der ist jetzt leider weg.
1: Ja, das kann alles passieren. Nach so einem Unfall, da weiß man wirklich nicht, ob das Bein noch dran ist oder der Knubbel fehlt.
2: Ja.
1: Nicht? Ja, dann machen wir gleich weiter mit der Hanne Haller. Auch du nicht. Du
2: ja, und ich habe Hanni Williams mit der dritte Mann.
1: Genau, von einem alten, sehr schönen Kriminalfilm. Und das,
2: von der alten Schnulze, meinst du wohl?
1: Ja, aus den 60ern oder so, keine Ahnung. Aber hört euch das mal an. Kennt ihr garantiert.
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Bilder geschickt hat. Müssen wir mal sehen. Wer allerdings noch extra Wünsche hat, dann bitte via WhatsApp an mich. Dann kann ich euch die selbstverständlich gern erfüllen, sofern ich sie natürlich habe. Ansonsten wünsche ich euch hiermit noch viel Spaß. Da geht's natürlich gleich los hier mit meinem ersten Titel. Und zwar dort, wärst du doch...

Tja, wie gesagt, meine Sendung ist heute wieder ganz bunt durcheinander. Ist von jedem etwas dabei und dann legen wir gleich mal hier weiter los mit Aha und Crying in the Rain. Ja, Regen brauche ich nicht mehr, davon hat man heute genug.

Sandra, 1962 geboren in Saarbrücken, also eine deutsche Sängerin, aber hat eben größtenteils Englisch Lieder gemacht. Hier unter anderem hat sie gecovert das Lied von Wishful Thinking, und zwar Hiroshima.

ist natürlich eure Wunschsendung. Und zwar grüße ich da erstmal recht herzlich allen zugeschalteten Hörer. Wir haben da hier den Titel jetzt Roy Black und Anita Hegerland, was hier gewünscht wurde. Schön ist es, auf der Welt zu sein. Ja, Roy Black ist nur 48 Jahre alt geworden. Ja, aufgrund eines Herzversagens, zumindest offiziell Teil heißt so, ist er verstorben.

Daniela Alpinito habe ich jetzt hier für euch, die am 2.1.26 wieder mal ein neues Album rausgebracht hat. Und da ist natürlich dieser Titel auch mit drauf, Die weiße Taube fliegt. Ja, mögen viele weiße Tauben fliegen, damit die endlich mal raffen, was da so los ist.

Musikwunsch geht es natürlich weiter mit euren Musikwünschen, die mich im Laufe der Zeit da ereilt haben. Und zwar hier, Howard Carpendale wurde gewünscht, wem erzählst du nach mir deine Träume?

Beitrag. Eins ist ein Musikwunsch, der live gekommen ist, und das andere natürlich einer, der mir zugesandt wurde. Ja, und der Musikwunsch, der live ist, ist natürlich, du bist nicht mit Gold zu bezahlen. Ja, das ist doch schön, da freue ich mich darüber. Ja, und der zweite natürlich, du bist

Tja, nachdem wir jetzt versucht haben, Englisch zu sprechen, machen wir natürlich weiter mit Ruby, ein Sänger aus Italien mit Piccola e Fragile. Ja, Ruby ist inzwischen auch schon 78 Jahre alt. Der Titel stammt aus dem Jahre 1974.

Tja, von Italien geht es natürlich nach Griechenland und zwar zu Demis Roussou. Der war ein griechischer Sänger, der 1968 mit Vangelis eine progressive Rockband gegründet hatte und sich dann 1973 als Solokünstler unterwegs gewesen ist und seinen ersten großen Erfolg hat er mit dem Lied Goodbye, My Love. Goodbye, ja, das spiele ich natürlich nicht, sondern hier habe ich natürlich den Sommerwein.

handelt sich natürlich um mein deutsches Schlagerstudio. Die bestehen aus Jutta Berger und Norbert Maria Berger, ja. Und um wen handelt es sich natürlich? Um Cindy und Bert. Ja, bekannt sind sie eigentlich geworden durch immer wieder Sonntags und Spaniens Gitarren sowie am Abend, da spielt das die Kölner. Aber nein, davon spiele ich keins, sondern ich habe hier einen Musikwunsch und da wurde gewünscht La Paloma.

Juliane Werding ist natürlich auch bekannt mit Am Tag als Conny Kramer Schwan. Aber hier habe ich mal eine neue Version von ihr, und zwar mit Stimmen im Wind aus dem Jahre 2009. Mal ein bisschen was anderes, aber wie gesagt, das sind eure Musikwünsche, und ich freue mich über jeden, der mich da immer wieder mal erreicht. Ja, und da gehen natürlich ganz liebe Grüße an alle Hörerinnen und Hörer in den jeweiligen Radios raus.

0: Tja, weiter geht's hier mit Kerstin Ott und Nachts sind alle Katzen grau. Ja, wenn du schwarz-weiß hast, auf jeden Fall. Ja, wie gesagt, Kerstin Ott wurde durch ihre Ehepartnerin Caroline eigentlich erstmal bekannt gemacht. Die hat es nämlich in die Social Mädchen hinein gezogen, gab das Lied Die, die immer lacht, und dadurch wurde sie entdeckt. Ja, heute ist sie ganz groß raus.
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1: Tja, weiter geht's hier natürlich mit Howard Carpendale, der mit vielen Titeln bekannt geworden ist. Der übrigens wieder auf Tournee ist. Am 26. Juli, ja. Am 26. Juli ist er zum Beispiel in Dresden. Am 23. August in Gießen, ja, und so weiter und so weiter. Und das mit 80 Jahren, das ist schon wirklich sehr interessant. Hier mit dem Titel, wie frei willst du sein?

Tja, hier geht's natürlich weiter mit Andy Borg. Und Andy Borg ist inzwischen auch schon etwas älter, gell, als Schlagersänger und natürlich auch Fernsehmoderator. Und mit seinem Titel Adios Amor kam er natürlich voll in die Schlagzeilen. Aber den habe ich natürlich nicht mitgebracht, sondern einen seiner anderen Titel, und zwar Angelo Mio.

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1: Ja, das ist natürlich mal ein bisschen live. Und zwar ist das hier Roxette, wo sie noch bestanden haben. Leider ist ja die Marie Frederiksen viel zu früh verstorben. Aber ein wunderschöner Titel ist das hier mit In Must Heaven Been Love. Ja, und das ist natürlich ein Live-Musikwunsch. Und da gehen natürlich ganz liebe Grüße an alle Hörerinnen und Hörer heraus in die Radios.

das ist natürlich ein Song aus Pretty Woman. Das ist aus ihrem letzten Live-Auftritt, den sie am 8. Februar 2016 in der Krankenarena in Kapstadt, also Südafrika, gemacht hat. Und davon ist natürlich dieses Live-Konzert gewesen. Ja, leider ist sie ja dann 2019 verstorben. Gut, machen wir hier weiter mit Matthias Reim, der wieder mal nicht weiß, was er will, gell? Weil er sagt, verdammt, ich lieb dich nicht. Ja, was denn nun? Ja, wollen wir mal schauen.

So, hier geht's natürlich weiter mit Stefan Baggershausen, inzwischen 77 Jahre alt. Ja, und seit 1982 mit seiner Stefanie verheiratet. Ja, warum nicht? Ja, und da habe ich hier für euch den Titel Beim ersten Mal tat's noch weh. Ja, ist ein Titel aus dem Album Tief im Süden meines Herzens aus dem Jahre 1980.

Er liegt aber zurzeit seit 2 Wochen im Krankenhaus und hat natürlich einen Auftritt vor kurzem, einen geplanten Auftritt vor kurzem abgesagt, und zwar in seiner Heimatstadt Gronau. Na, schauen wir mal, was wird. Wir beobachten das mal hier mit Apache 07 zusammen und dem Titel Komet.

Im Namen des Volkes ergeht folgendes Urteil. Die Geschworenen befinden den Angeklagten für schuldig des gefährlichen Eingriffs in den Straßenverkehr in Tatmehrheit mit gefährlicher Körperverletzung, Sachbeschädigung und Diebstahl. Der Angeklagte wird verurteilt zu Hausarrest. Es wird ihm überlassen, wo er diesen verbringt.

Tja, da habe ich noch mal einen Musikwunsch von Rockstars reinbekommen, weil ich die vorhin gerade mal gespielt hatte. Ja, und den spiele ich natürlich selbstverständlich gerne. Hier wurde gewünscht, The Dangerous. Und da gehen natürlich liebe Grüße an alle Hörerinnen und Hörer in den jeweiligen Radios.

Daniel, geht's natürlich weiter mit Daniel Gerard. Also es geht auf nach Frankreich und seinem Titel Butterfly. Ja, Butterfly ist übrigens der Schmetterling. Tja, er ist inzwischen auch 87 Jahre alt.

Ja, weiter geht's hier natürlich mit Kauma, 1989 gegründet. Und übrigens, das Mädchen, das tanzende Mädchen, ist Roberta de Brito. Die ist heute natürlich Tierärztin, hat auch mit den Chico zusammen bis 1993 noch mehrere Videos und Lieder gemacht. Ja, der Titel heißt natürlich Lambada, logisch.

ein hammergeiler Musikwunsch gewesen. Weiter geht's hier jetzt bei mir mit Gina T, die inzwischen 65 Jahre alt ist. Und rausgekommen ist sie damals mit ihrem Titel 1992 und Sail Over Seven Seas. Aber den spiele ich natürlich nicht, sondern ich habe einen anderen Titel rausgesucht, und zwar Baby Blue. Der Titel stammt aber aus dem Jahre 2016. Und hier habe ich aber eine Mix-Version rausgesucht aus 2020, wie gewünscht.

Aber schlägt uns hier mal nach Belgien. Auch die haben natürlich Sänger und Sängerinnen gehabt, unter anderem hier Frank Galan, der 66 Jahre alt ist oder wird, so zumindest, und 5 Sprachen spricht. Also mal Hut ab davor, gell? Und hier mit seinem Titel kein Adieu und kein Goodbye.

mal, die erste allgemeine Bodensicherung habe ich hier, oder besser gesagt ERV, kürzer ist das natürlich gleich, gell? 1978 gegründet und zu ihren bekanntesten Titeln waren natürlich Banküberfall, der Märchenprinz. Aber keins von den beiden spiele ich. Hier habe ich jetzt bei euch Samurai, ein Titel aus dem Jahre 1990 und sind immer noch aktiv.

aufgrund dessen, dass unsere Anne leider nicht mit verfügbar ist, weil ihr Rechner noch nicht richtig funktioniert, der Alte hat nämlich den Geist abgegeben, werde ich natürlich hier in die Verlängerung gehen. Ja, sie macht das ja auch immer mal für mich, dass sie mal für mich sendet. Deswegen muss das schon immer ein bisschen auf Gegenseitigkeit beruhen.

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1: Ja, auch ein Moderator darf sich mal was wünschen und das geht natürlich von uns beiden hier, von Bruchti und von mir. Und zwar geht das an die Anne, da kommt er mit dem Ding Dong Song.
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mit einer legendären Band aus den 70ern geht es natürlich weiter, und zwar Black Sabbath und mit ihrem Titel War Pigs.

manchmal sind die Wünsche schon etwas ausgefallen, aber wie gesagt, Musikwunsch ist Musikwunsch und dann spiele ich die halt auch, gell? Auch wenn es vielleicht nicht gerade in die Sendung reinpasst. Aber egal, gut, hier geht's mal wieder etwas gediegener weiter. Und zwar habe ich hier den nächsten Musikwunsch, und zwar Mo Casal und Tony Carey mit Überall Du. Auch ein wunderschöner Titel, gell?

Tja, schön wie Mona Lisa, so schön ist die gar nicht. Aber das Bild wurde 1962 auf über 100 Millionen Dollar geschätzt. Gell? Ich möchte nicht wissen, was es heute wert ist. So ca. 1037 Millionen Dollar ungefähr. Juhu, naja. Gut, wir machen hier weiter mit Roxette und Listen to Your Heart.

wenn das hier heißt, Alice und Stefan Wackershausen, die beiden sind natürlich nicht liiert, sondern der Stefan ist mit der Stefanie verheiratet. Ja, so sollte es auch hinhauen, gell? Und mit ihrem Titel Zu nah am Feuer aus dem Jahre 1984. Ganz schön alter Titel, aber immer wieder gern gehört. Ja, Musikwunsch übrigens. Und da gehen natürlich ganz liebe Grüße an alle Hörerinnen und Hörer.

hier haben wir jetzt natürlich den Knight Rider, oder besser gesagt, der das Ding gefahren hat, und zwar David Hasselhoff mit seinem Titel Crazy for You.

Ja, und hier geht's natürlich weiter mit Daniel Kübelböck. Böse Zungen behaupten, er wäre von der AIDA in die Ostsee gesprungen und der weiße Hai hätte ihn gefressen. Ja, so wie dazu. Hier mit seinem Titel, You Drive Me Crazy.

0: Ihr kennt ja was.
1: Ja, ich habe schon mal aus dem Fenster geguckt, aber ich habe noch nicht gesehen. Aber Frank Zander meint, hier kommt Kurt. Also, wie gesagt, ich gucke noch mal raus, aber ich glaube nicht, dass er hier bei mir erscheint.
0: Seid ihr heiß drauf? Yeah. Hier kommt Kurt.

Das sage ich euch später. Erstmal ein Solo. Paul. Irre.

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2: Den Howard Carpendale werden wir natürlich nachher nochmal begegnen, aber hier erstmal mit seinem Titel Wie frei willst du sein?

0: Wie frei willst du sein? Das war die Startnummer 9 und damit der zweite Platz.
1: Ja, ob das nun die Startnummer 1 oder 9 ist, ist egal. Hier habe ich einen weiteren Live-Musikwunsch reinbekommen. Und zwar wurde hier gewünscht Technotronic mit einem Megamix. Kann ich eigentlich gar nicht mit anpassen. Aber egal, lassen wir mal rein. 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

Tja, ich habe da wahrscheinlich die Wucht gekriegt, weil, wie gesagt, der Titel hat sich irgendwo verabschiedet. Deswegen machen wir hier weiter mit Roy Black. Es war nur Sand in deinen Augen.

Tja, wie gesagt, den Titel werde ich auf jeden Fall noch nachholen, weil das nämlich ein Musikwunsch ist. Eigentlich sind ja alles hier Musikwünsche, aber ich lasse das nicht auf mir sitzen. Ich hole das auf jeden Fall nach. Costa Cordalis ist jetzt hier mit seiner Anita aus dem Jahre 1977. Sag

Tja, und wenn der Wein schuld war, dann sollte man mal weniger trinken, würde ich mal sagen. Aber hier machen wir weiter. Mit eurer Musik wünschen Adam und Eve und Darling, du.

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Ein Douglas Wilson war ein US-amerikanischer Musiker, der als kreativer Kopf der Beach Boys bekannt wurde. Er komponierte in den 1960er und 70er Jahren die meisten Songs der Band und produzierte bis 1967 alle in den darauffolgenden Jahren noch einige Alben. Geboren ist er am 20. Juni 1942 in Kalifornien und verstorben am 11. Juni 2025. Er wurde 82 Jahre alt. Wir hörten Little Des Cup von 1963 und das beschreibt einen frisierten Ford Modell B 1932, genannt Des Cup. In Kalifornien wurde das Auto ein Symbol der Hot Rod und Drag Racing Szene. Der Text lobt die Leistung des Wagens, Geschwindigkeit, Aussehen, technischer Umbau. Und in dem Song geht es nicht nur ums Auto, sondern auch um die Jugend, Status und Freiheit. 1974 gab es den Song All Summer Long im Original und 2012 gab es ein Remake. Und das hören wir jetzt. Das sind nochmal die Beach Boys und All Summer Long.

Unzählige Singles und Alben haben die Beach Boys veröffentlicht. Besonders hervorzuheben ist das Album Pet Sounds. Es wurde am 16. Mai 1966 von Capitol Records veröffentlicht. Neben den damals in der Rockmusik üblichen Instrumenten kommen Waldhörner, Theremine, Piccolos, klappernde Löffel, Cola-Dosen, Plastikflaschen, Fahrradklingeln, Hupen, Aufnahmen von vorbeifahrenden Zügen, bellenden Hunden und Kirchenorgeln zum Einsatz. Pet Sounds gilt heute als eines der bedeutendsten Alben in der Geschichte der Popmusik und als zentrales Werk der Beach Boys. Hören wir, God Only Knows.

hat jemand Geburtstag? Sir James Paul McCartney, geboren am 18. Juli 1942, Liverpool ist 84, Musiker, Songwriter bzw. Singer-Songwriter, Liedtexter und Komponist sowie Musikproduzent, Maler und Filmproduzent. Wir hörten Birthday aus dem Weißen Album. Ja, und der Oscar und mehrfache Grammy-Preisträger hat, das weiß man, mit John Lennon die meisten Stücke der Beatles geschrieben, muss ich dann nochmal sagen. Das Komponistenpartnerschaft Lennon-McCartney und auch McCartney selbst gelten als die erfolgreichsten Songwriter der Popmusik. Hören wir gleich solo hin mit Hope of Deliverance von 1992 und vor drei Wochen hätte man noch sagen können, seine letzte Top-10-Platzierung. Mittlerweile sage ich, es ist seine vorletzte Top-10-Platzierung in Deutschland. Single-Charts Platz 3. Mehr dazu nachher.

0: Paul McCartney, Hope of Deliverance. Ja, sein neues Album ist sehr erfolgreich. Einen Song daraus haben wir ja schon gespielt. Hier in Gotha Music, Home to Us, zusammen mit Ringo Starr. Ja, und gleich spielen wir noch einen neuen. Aber zunächst mal die Frage, ja, wie geht's ihm eigentlich, dem Paulchen?
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Tja, Paul McCartney, Ripples in the Pond, ein weiterer Song aus dem Album The Boys of Dungeon Lane. Ja, das Album erreichte kurz nach Erscheinen Spitzenplätze in den Albumcharts. Für ein Album eines über 80-jährigen Künstlers sind das außergewöhnlich starke internationale Chartplatzierungen. Besonders bemerkenswert ist, dass McCartney damit erneut die Spitze der britischen Albumcharts erreicht hat. So, jetzt gibt's Musik von Ray Wilson. Und der ist ehemals Sänger bei Genesis, nach Phil Collins kam er und war von 1997 bis 1999 bei den Spielt schöne Musik von William. That's all! 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

Ray Wilson und Band. That's all.

Fleetwood Mac, Dreams. 1977 erzielte Fleetwood Mac genau mit diesem Song ihre einzige Nummer 1 auf der Billboard Hot 100. Der Song, der auf dem 11. Album der Band, dem Erfolgsalbum Rumors, sich befindet. Ja, ja. Jetzt hören wir Musik von Klaus Lage. Klaus Lage, 76 geworden, deutscher Musiker. Sein erfolgreichster Song war 1001 Nacht zum, aus dem Jahr 1984. Wir hören aus dem Album Schweißperlen, eben von diesem Jahr 84, geschrieben von Wolf Mahn. Der Song heißt Monopoly.

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1: Der Song Black Horse and the Cherry Tree von Katie Tunstall ist weit mehr als ein eingängiger Ohrwurm. Er steckt voller symbolischer Tiefe und persönlicher Geschichte. Ein Song über mutige Entscheidungen, Herzklopfen und die Bereitschaft, seinen eigenen Weg zu wählen. Kate Victoria Tunstall, kurz Katie, ist schottische Sängerin, Texterin und Komponistin und zählt damit zu der Gruppe der Song, der Singer, Songwriter. Und der Song ist von 2005.
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1: Es gibt Musik von Journey, die in ihrer 50-jährigen Karriere über 75 Millionen Tonträger verkauft hat. Who's Crying Now? Und genau aus dem Jahr 1976 ist Journey.

Feine Musik von Journey. Who's Crying Now? Und Greg Rowley, geboren am 17. Juni 1947 in Seattle, ist US-amerikanischer Keyboarder, Organist und Sänger. Er war unter anderem Gründungsmitglied der Band Santana und Journey. Ja, 79 ist er und er wurde sowohl als Mitglied, wie gesagt, Santana als auch Journey, in die Rock'n'Roll Hall of Fame aufgenommen, mit beiden Bands. Und wir hörten Journey gerade, wie gesagt, mit Who's Crying Now. Jetzt kommen wir Santana. Lass doch die Kinder spielen.

Ann Wilson ist Leadsängerin der Gruppe Heart und wird 71. Wilson trat Anfang der 1970er Jahre einer lokalen Band namens White Heart bei. Ihre jüngere Schwester folgte Nancy, folgte 1974. Das erste Album der Gruppe unter dem neuen Namen Heart erschien 1975 mit dem Titel Dreamboat Annie. Wir hörten daraus Crazy on You von 1976. Anderes Thema: The Barge, eine US-amerikanische Rhythm and Blues, Soul und Funkband der 1980er Jahre. Ihre beiden bekanntesten und erfolgreichsten Songs sind Rhythm of the Night und Who's Holding Down Now. Und er und einer der drei Brüder der Barge, Mark, wird 67. Ein weiteres Geburtstagskind heute, und wir hören von der Barge Rhythm of the Night.

0: Der Song wurde unter anderem in Großbritannien und Deutschland ein Nummer 1 Hit und wurde über 130 Mal gecovert. Darunter 1986 von Aretha Franklin. Und diesen Song hörten wir gerade.
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0: Das war Good Time Music, die Retro-Radio-Show vorne mit Rainer Multhaupt. Wir hören noch ein Instrumental aus dem Album Well Kept Secret, das James Last Mitte der 70er in Amerika aufnahm, um seinen Sound ein bisschen zu verändern. Hören wir den Song Jubilation. So, ich sag tschüss bis nächste Woche und ciao und bye.

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1: Jetzt geht's hier weiter mit Heike Schäfer. Hasta Manana.

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1: Jetzt kommt ihr böser Onkel, Teddybär 1-4.
2: 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Die Geschichte von dem kleinen Jungen. Damals nannte er sich stolz Teddybär 1-4. 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

bitte hier Anja Hofmann, Quanto Temera, Mädchen von der Insel der Sonne. Und jetzt kommt hier Toni Christi, Is This The Way, du Amarillo.

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1: Jetzt geht's hier weiter mit Jonathan Zelter, die Trigi Riesen. Ein Teil von meinem Herzen.
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1: Jetzt kommt hier Gebrüder Blattschuss mit Kreuzberger Nächte.

dann begrüße ich hier nochmal alle neu dazugeschalteten Hörern, wie der DJ Campino, Svenny und Maus. Jetzt kommt hier Erik Silvester, Sehnsucht.

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1: Die Maus, die hat sich die Draufgänger und Hanna gewünscht mit Hallo, kleine Maus.

Maus, der sich die Jersey und Nick P. gewünscht, geboren, um dich zu lieben.

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1: Jetzt kommt hier Lady Gaga, Yves Pitbull und David Guetta. Flying with the Flags.

0: Moin Leute, hier ist euer Nordliner. Heute keiner.
1: Der Campino, der hat sich der Nordliner gewünscht mit guter Laune, Sonne pur.
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2: Euch auch?
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0: Der Nordliner bedankt sich an alle, die da draußen unterwegs sind. Bleibt gesund, habt Sonne im Herzen und gönnt euch auch mal Pause.
1: Der nächste Wunsch, auch von Campino, Michael Wendler mit Orakel.

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2: Herzlich willkommen im Hitzesonntag. Ja, Temperaturen jenseits von 30 Grad. Die perfekte musikalische Abkühlung gibt es jetzt hier die nächsten zwei Stunden für dich in der Show. Jetzt mit dabei Felix Jen und Jay Hart mit Pride und davor The Bowser mit Magnetic. Schönen Sonntagvormittag. Haltet gut durch bei dieser Hitze. Wahnsinn!
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1: Felix Jähn und Jay Hart mit Pride hier am Sonntagvormittag. Schön, dass du mit dabei bist. Schön, dass du eingeschaltet hast. 10 Uhr und gleich 12 Minuten. Die perfekte Zeit für unsere Trompeten. Wir haben es Sonntag, den 21. Juni 2026. Wir haben es 10 Uhr und 12 Minuten. Das hier ist einfach Essig, deine Late Morning Show Deutschlands. Immer sonntags von 10 bis 12 hier in deinem Lieblingsradio. Und was ist so Besonderes am 21. Juni 2026 oder generell am 21. Juni? Ja, die Tage werden wieder kürzer. Die Sommersonnenwende ist quasi hinüber, kann man sagen, oder ist heute, und dann werden die Tage wieder kürzer. Das heißt, genießt heute nochmal den Tag, der so richtig schön lange hell ist und so, und dann wird es wieder schneller dunkel. Nach und nach natürlich. Wir haben noch Juni, wir sind noch mitten im Sommer, alles entspannt, alles cool, Temperaturen jenseits von 30 Grad. Ja, und die perfekte Abkühlung dafür musikalisch haben wir hier am Start noch bis 12 Uhr hier in deinem Lieblingsradio. Rein ins kalte Wasser und rein in diesen Sonntag.
2: Guten Morgen, Sportfreunde. Raus aus den Betten und hinein in die Bewegung. Der Fortschritt baut sich nicht von alleine auf. Für fitte Körper im Kosmos braucht es Einsatz, Disziplin und täglichen Schwung. Mit Elan und Freude stärken wir Muskeln und Geist. Schulter an Schulter im Dienste unseres gemeinsamen Auftrags. Jede Bewegung zählt. Jeder Schritt bringt uns voran. Also mitgemacht, nicht gezögert. Für Kraft, Ausdauer und einen leistungsfähigen Werktätigen im Betrieb. Sport frei, Freundschaft.
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Willkommen an diesem Sonntagvormittag hier in deinem Lieblingsradio. Es ist Sommer in Deutschland, die Straßen flimmern, die Ventilatoren laufen auf Hochtouren und spätestens ab so 30 Grad wird jeder plötzlich zum Hobbymediziner. Dann hört man Sätze wie bloß keinen Kaffee trinken oder Limo macht bei Hitze noch mehr Durst. Und irgendwo steht immer jemand mit erhobenem Zeigefinger und einer lauwarmen Wasserflasche. Aber was stimmt da denn eigentlich wirklich? Ja, fangen wir mal mit diesem Kaffeethema an. Ja, der hat seit Jahren einen schlechten Ruf, wenn es heiß wird. Viele glauben, Kaffee entwässert den Körper und ist deshalb bei hohen Temperaturen tabu. Die gute Nachricht für alle, die morgens erst nach der zweiten Tasse ansprechbar sind. Ja, ganz so dramatisch ist es nicht. Wer regelmäßig Kaffee trinkt, muss bei Hitze nicht plötzlich darauf verzichten. Der Körper kommt damit easy klar. Ähnlich sieht das Ganze bei Tee aus. Auch der darf auf dem Getränkezettel stehen bleiben. Selbst gegen ein Glas Limo ist grundsätzlich nichts anzuwenden. Klar, Wasser bleibt die beste Wahl, aber entscheidend ist vor allem, dass überhaupt genug Flüssigkeit im Körper ankommt. Wirklich problematisch wird es nämlich dagegen beim Alkohol. Der sorgt dafür, dass wir mehr Flüssigkeit verlieren und belasten den Kreislauf zusätzlich. Übersetzt heißt das, das kühle Feierabendbier fühlt sich vielmehr nach Sommer an. Für den Körper ist es eher zusätzliche Arbeit. Und wie merkt man eigentlich, dass man zu wenig getrunken hat? Der Körper verschickt ziemlich deutliche Erinnerungen. Trockener Mund, Konzentrationsprobleme, Kopfschmerzen oder Schwindel sind oft die ersten Warnzeichen. Spätestens dann sollte man nicht erst noch eine Excel-Tabelle zur Flüssigkeitsbilanz erstellen, sondern einfach etwas trinken. Übrigens ein weiterer Mythos: eiskalte Getränke seien gefährlich. Tatsächlich können sie zwar manchmal Magen oder Kreislauf reizen, aber grundsätzlich haben sie kein Gesundheitsdrama.

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0: Heißer Sonntag steht uns bevor, 10.31 Uhr und wir schauen mal, wie die nächsten Tage so werden.
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0: Heute am Sonntag ist es vielerorts freundlich mit längerem Sonnenschein. Es gibt aber auch regional dickere Quellwolken und einzelne Schauer oder Gewitter mit der Gefahr von lokalen Unwettern sind auch möglich. Temperaturtechnisch liegen wir heute bei 21 Grad. Die haben wir wahrscheinlich überall schon längst verlassen. Bis zu maximal 38 Grad sind heute drin, vor allem natürlich im Süden und in der Rheingegend. Schauen wir auf die nächsten Tage. Morgen am Montag ist es im Norden und Nordosten oft sonnig und trocken. Sonst gibt es ebenfalls viel Sonnenschein, in schwülheißer Luft, aber auch einzelne Schauer und Gewitter, die heftig ausfallen könnten. Theoretisch Temperaturen dann 22 bis 38 Grad. Dienstag erwartet uns weiterhin viel Sonnenschein mit unterziehen ein paar Wolken vorüber. Vor allem von den mittleren Landesteilen bis in den Südosten entwickeln sich einzelne zum Teil heftige Schauer und Gewitter. Die Hitzewelle setzt sich fort mit Höchstwerten von 24 bis 38 Grad im Südwesten, 24 Grad werden es so an der See. Und am Mittwoch ändert sich wenig an dem sonnigen und heißen bis sehr heißen Wetter. Gewitter werden allerdings eher seltener, die Temperaturen steigen noch ein bisschen höher, dann 24 bis maximal 39 Grad. Halten wir fest, mitten im Sommer sind wir auf jeden Fall. Ist da eigentlich El Nino schuld, wie ja viele sagen? Darauf schauen wir noch in dieser nächsten eineinhalb Stunden. Schauen wir drauf auf jeden Fall, ob eben dieses Phänomen El Niño daran schuld ist oder eben nicht. Außerdem kurze Frage, kurze Antwort, Alltagsfragen leicht erklärt, gleich wieder hier in der Show. Dabei geht's ums Vaterland, also um Deutschland. Bleibt auf jeden Fall dran. Jetzt erstmal Lubega, Mambo Number 5, gehört irgendwie zum Sommer dazu, wie die Sonnencreme auf der Haut. Und davor aber noch Yearbooks mit Babylon, jetzt hier bei Einfach Essig an deinem Sonntagvormittag.

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Gleich geht's wieder in unsere Rubrik. Kurze Frage, kurze Antwort, Alltagsfragen. Leicht erklärt, Deutschland, Germany, Alemanie, ein Land, viele Namen. Warum heißt Deutschland eigentlich Deutschland? Die Antwort führt uns zurück zu den Germanen, den Römern und einem Wort, das ursprünglich einfach Volk bedeutete. Die Auflösung gibt's gleich hier nach Right Side Fred und Stand Up.

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1: Heute mit der Frage, warum heißt Deutschland eigentlich Deutschland? Klingt nach einer einfachen Frage, aber die Antwort ist eine kleine Zeitreise. Vor rund so roundabout 2000 Jahren lebten auf dem Gebiet des heutigen Deutschlands viele verschiedene Stämme. Die Römer fassten sie unter einem Namen zusammen, Germanen. Deshalb heißt Deutschland auf Englisch bis heute auch Germany. Die Menschen selbst hatten allerdings einen anderen Begriff. Sie bezeichneten ihre Sprache als Theodisk oder Diotisk. Das bedeutet so viel wie zum Volk gehörig oder einfach volkstümlich. Daraus entwickelte sich über die Jahrhunderte erst Deutsch und dann Deutsch. Und schließlich unser heutiges Wort Deutsch. Deutschland bedeutet also im Grunde nichts anderes als Land des Volkes bzw. Land der Deutschen. Spannend ist auch, dass viele Länder ganz unterschiedliche Namen für Deutschland verwenden. Die Franzosen sagen Allemagne, benannt nach dem germanischen Stamm der Alemannen. Die Finnen nennen Deutschland Saxa, nach den Sachsen. Und die Engländer bleiben bei Germany, dem römischen Namen. Man könnte also sagen, Deutschland hat international mehr Spitznamen als so mancher Popstar, und während wir uns schlicht nach unserer Sprache benannt haben, erinnern die Namen in anderen Ländern bis heute an Römer, Sachsen oder Alemannen. Die nächste Frage lautet also vielleicht nicht mehr, warum Deutschland Deutschland heißt, sondern warum sind eigentlich alle anderen Länder bis heute nicht einig, wie sie uns nennen? Kurze Frage, kurze Antwort. Alltagsfragen leicht erklärt, auch wieder nächste Woche hier in der Show.

Freya Ridings und Euphoria hier am Sonntagvormittag. Eine weitere WM-Woche liegt hinter uns und langsam wird klar, diese Weltmeisterschaft hat beschlossen, komplett verrückt zu werden. Ja, beginnen wir mit Deutschland. Nach dem lockeren 7:1 gegen Curaçao dachte man zunächst, na gut, Pflichtaufgabe erledigt. Doch gegen die Elfenbeinküste gestern wurde es deutlich spannender. Deutschland lag zurück, kämpfte sich zurück und gewann schließlich mit 2:1. Matchwinner übrigens der Stuttgarter Dennis Undorf. Jawohl, der Mann kommt derzeit häufiger von der Bank und schießt Tore, als die meisten Menschen Geld vom Geldautomat holen. Deutschland steht damit bereits sicher in der K.O.-Runde und spielt zu einer sehr unchristlichen Zeit um 22.30 Uhr. Dann bald, ja, Gegner steht noch nicht fest. Schauen wir mal. Nachdem sie von Deutschland mit 1:7 überfahren worden waren, erwarteten gegen Ecuador praktisch jeder den nächsten deutlichen Rückschlag von Curaçao. Stattdessen stellte Torwart Eloy Room sein persönliches Ferienhaus direkt im Strafraum auf und hielt einfach alles. Ergebnis? 0:0. Curaçao holt den ersten WM-Punkt seiner Geschichte. Der Mann pariert 15 Schüsse und wurde anschließend vermutlich zum Nationaldenkmal erklärt. In Gruppe D herrscht dagegen Traurigkeit in türkischen Wohnzimmern, ja. Nach der Auftaktniederlage gegen Australien verloren die Türken auch gegen Paraguay mit 0:1. Damit ist das Turnier für die Türken bereits nach 2 Spieltagen praktisch beendet. Die Fans durchliefen innerhalb weniger Tage die 5 Phasen der Fußballtrauer. Hoffnung, Verzweiflung, Wut, Schiedsrichterkritik und schließlich die Frage, wann beginnt eigentlich die nächste Qualifikation? Die USA hingegen marschieren weiter durch das Turnier. Nach dem 4:1 gegen Paraguay folgte ein 2:0 gegen Australien. Die Amerikaner haben ihre Gruppe bereits gewonnen. Irgendwo in den Vereinigten Staaten versucht vermutlich gerade jemand, die Freiheitsstatue in ein riesiges Trikot zu stecken. Auch die Favoriten, die melden sich langsam an. Argentinien gewann, Lionel Messi erzielte sogar einen Hattrick. Damit beweist der inzwischen erfahrene Fußballveteran ja einmal mehr, dass er offenbar beschlossen hat, niemals normal zu altern. England gewinnt, Frankreich gewinnt, Spanien stolpert gelegentlich, Brasilien sucht noch nach der richtigen Betriebstemperatur, also alles wie immer bei einer Weltmeisterschaft. Und während Experten weiter über Taktik, Pressing und X-Goals diskutieren, liefert die WM ihre wichtigen Erkenntnisse. Ja, man kann 15 Schüsse halten, Weltgeschichte schreiben und sein Land glücklich machen, oder man kann 80% Ballbesitz haben und trotzdem verlieren. Fußball bleibt eben das einzige Spiel der Welt, bei dem Millionen Menschen 90 Minuten lang Experten sind und danach trotzdem keine Ahnung haben, was gerade passiert ist. Noch sind jede Menge Teams dabei, die vom Titel träumen, andere träumen inzwischen eher vom Rückflug und irgendwo diskutiert gerade jemand zum 500. Mal, ob das wirklich abseits war oder eben nicht.

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2: Na, neue Musik gefällt dich? Aber ja, sicherlich gerne. Bruno Mars gleich am Start. On My Soul. Davor Chapuzzi mit Cowgirl. Alles neue Musik hier an deinem Sonntagvormittag. War einfach Essig, deine Late Morning Show Deutschlands. Immer sonntags von 10 bis 12 hier in deinem Lieblingsradio. Rein in diesen Sonntag. Schön, dass du dabei bist.
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Wer in den vergangenen Tagen durch Social Medien gescrollt hat, könnte den Eindruck bekommen haben, der Sommer 2026 wird ein meteorologischer Blockbuster. Schuld daran scheinbar El Niño. Ja, das Klimaphänomen im Pazifik soll uns angeblich einen Rekordsommer bescheren. Klingt spektakulär, ist aber laut Experten vor allem eins: eine ziemlich heiße Schlagzeile, denn wie der aktuelle Faktencheck zeigt, hat El Niño mit dem aktuellen Sommerwetter in Deutschland noch gar nichts zu tun. Die derzeitige Hitze verdanken wir ganz klassischen Hochdruckgebieten, also Wetterlagen, die im Sommer völlig normal sind. El Niño baut sich aktuell erst im Pazifik auf. Wenn das Phänomen überhaupt Auswirkungen auf Europa haben sollte, dann eben aber auch frühestens im kommenden Jahr. Das Problem: im Internet wird aus einer wissenschaftlichen Möglichkeit schnell eine Gewissheit. Nach dem Motto: im Pazifik wird's wärmer, also schmilzt uns in Deutschland gleich das Eis in der Gefriertruhe. Dabei sind sich Fachleute einig: Europa liegt weit entfernt vom Zentrum des Geschehens. Die stärksten Auswirkungen von El Niño treffen meist Regionen in Nord- und Südamerika oder Ostasien. Dort steigt das Risiko für Extremwetter deutlich stärker an als bei uns. Und wie stark der aktuelle El Niño überhaupt wird, ist noch gar nicht sicher. Viele Prognosen gehen derzeit eher von einem mäßigen bis mittelstarken Ereignis aus. Die Moral von der Geschichte: nicht jede Hitzewelle braucht einen exotischen Schuldigen. Manchmal reicht ein ganz gewöhnliches Hochdruckgebiet. Und bevor wir vom Jahrhundertsommer sprechen, sollten wir vielleicht erst einmal schauen, ob die Wetter-App überhaupt bis zum Wochenende recht behält. Also, Sonnencreme ja, Panik vor dem Super El Niño eher nein. Der Sommer wird heiß diskutiert, aber noch lange nicht automatisch rekordverdächtig.

0: 7, 8 oder sogar 9 Stunden geschlafen und trotzdem fühlen wir uns morgens wie gerädert. Darum schauen wir heute am Tag des Schlafes nicht nur auf die Uhr, sondern auf die Frage, was braucht unser Körper eigentlich, um nachts wirklich zur Ruhe zu kommen? Meine Kollegin Danica Crosser, die weiß mehr.
1: Viele von uns achten vor allem darauf, wie lange sie schlafen. Dabei ist auch die Schlafqualität entscheidend darüber, ob wir morgens frisch und erholt aufwachen. Und hier hat jeder Mensch andere Bedürfnisse, erklärt Daniel Blattgerste vom Wasserbettenhersteller Aqua Comfort.
2: Beim Schlafen wird erwartet, dass eine Lösung für alle passen soll. Dabei unterscheiden wir uns in Körperbau, Statur und unseren Gewohnheiten während der Nacht ja doch erheblich. Diese Unterschiede werden beim Thema Schlaf leider häufig völlig unterschätzt.
1: Neben der passenden Temperatur, frischer Luft oder Einschlafritualen kann auch die richtige Matratze bei der nächtlichen Erholung helfen. Denn nicht nur, dass wir liegen, sondern auch, wie wir liegen, ist wichtig.
2: Wasserbetten bieten eine gleichmäßige Druckverteilung über die gesamte Liegefläche. Dadurch werden Schulter, Hüfte und Rücken spürbar entlastet, was für eine deutlich entspanntere Liegeposition sorgt. Zusätzlich sind Wasserbetten auch sehr langlebig und dadurch entsteht ein hoher Schlafkomfort über viele Jahre hinweg.
1: Doch herauszufinden, welche die richtige Matratze für uns ist, ist für viele schwer. Für einige Minuten Probeliegen im Geschäft reicht oftmals nicht aus, erklärt der Experte.
2: Entscheidend ist vor allem wirklich die individuelle Anpassung. Deshalb fertigen wir bei Aqua Comfort mit unserem Wachstumsvermessungssystem Matratzen als Einzelstücke gemäß der Anatomie des Kunden an, die wirklich zu seinem Körper passt. Denn je besser der Körper nachts entlastet wird, desto erholter wacht

0: Nacht.
1: Und wie war das tagsüber so das Wetter?
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1: Heute am Sonntag ist es vielerorts freundlich mit längerem Sonnenschein. Es gibt aber auch regional dickere Quellwolken und einzelne Schauer oder Gewitter mit der Gefahr von lokalen Unwettern. Temperaturtechnisch erreichen wir heute so 21 bis 38 Grad. Morgen, am Montag, ist es tatsächlich im Norden und Nordosten oft sonnig und trocken. Sonst gibt es ebenfalls viel Sonnenschein in schwülheißer Luft, aber auch einzelne Schauer und Gewitter, die heftiger sein könnten, temperaturtechnisch 22 bis 38 Grad. Dienstag erwartet uns weiterhin viel Sonnenschein mit Unterziehen, ein paar Wolken vorüber. Vor allem von den mittleren Landesteilen bis in den Südosten entwickeln sich einzelne, zum Teil heftige Schauer und Gewitter. Die Hitzewelle setzt sich oft fort mit Höchstwerten von 24 bis 38 Grad. 24 Grad an der See und 38 Grad im Südwesten. Mittwoch ändert sich wenig an dem sonnigen und heißen bis sehr heißen Wetter. Gewitter werden allerdings tatsächlich seltener. 24 bis 39 Grad. Hier ist einfach Essig, deine Late-Morning-Show Deutschlands, immer sonntags von 10 bis 12, hier in deinem Lieblingsradio, jetzt gleich mit Musik von Bear, Yesterday, Today, Tomorrow, Hillsong United, Oceans und davor Mile, ganz neu, Give Up the Ghost, hier an deinem Sonntagvormittag.

Yesterday, today, tomorrow, Bear, hier am Sonntagvormittag. Es ist nachts 28 Grad, das Bett fühlt sich an wie eine Auflaufform und die Bettdecke hat ungefähr die Temperatur eines frisch geparkten Autos in der Sonne. Da kommt vielleicht viel die geniale Idee, ha, heute ziehe ich mal alles aus und ich schlafe nackt. Klingt erstmal vernünftig, weniger Stoff, weniger Hitze, weniger Schwitzen. Mathe kann manchmal so einfach sein. Tja, leider sagt er die Realität, ganz so leicht ist es tatsächlich nicht, denn unser Körper kühlt auch nachts ab. Wer komplett unbekleidet im Luftzug eines Ventilators liegt, wacht morgens möglicherweise auf wie ein schlecht geölter Gartenzwerg. Verspannt und leicht beleidigt, ja. Experten empfehlen deshalb eher leichte Schlafkleider oder zumindest ein dünnes Laken. Und dann gibt es noch die kreativen Hitzehacks. Bettlaken ins Gefrierfach legen, ja wirklich. Das klingt zwar nach einer Mischung aus Haushaltstipp und Strafmaßnahme, soll aber tatsächlich beim Einschlafen helfen. Die Kälte, die hält nicht ewig, aber oft lang genug, bis man eben wegdämmert. Der Klassiker bleibt aber richtig lüften. Morgens schön die Fenster auf, tagsüber alles dicht und abdunkeln, abends wieder Frischluft rein. Im Grunde behandeln wir unsere Wohnung damit wie einen guten Kühlschrank, möglichst selten aufmachen und nicht unnötig warme Sachen reinlegen. Und noch ein Tipp für alle Dachgeschossbewohner: Warme Luft steigt nach oben. Wer kann, schläft tiefer, also Matratze auf dem Boden oder direkt im Keller neben den Kartoffeln. Dort ist es aktuell wahrscheinlich angenehmer als in mancher Penthouse-Wohnung. Fazit: Nackt schlafen ist nicht automatisch die coolste Lösung. Ein dünnes Laken, cleveres Lüften und ein kurzer Besuch des Bettlakens im Gefrierfach könnten deutlich mehr bringen. Und falls alles nicht hilft, einfach den Ventilator anschauen und so tun, als wäre man im Cabrio auf dem Weg ans Meer.

Zwei Songs haben wir noch bis um 12 Uhr. Mit dabei ist noch Mark Amber mit New York Confident und davor Daniel Sivey mit Love the Gun. Ganz neue Musik jetzt noch an deinem Sonntagmittag. Das war einfach Essig für diese Woche. Hören uns nächste Woche wieder, wenn du Bock hast. Selbe Stelle, selbe Welle von 10 bis 12. Bis dahin, mach's gut. Ciao, ciao und gut schwitz.

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0: Nein, CC, Papa, der Chikan, der hat sich Räuber gewünscht mit Ob dem Miet.
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0: Jetzt kommt hier Peter Beil, kleine Nervensäge, Monika.
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0: Das Lied gilt für eine ganz besondere Person, eine kleine oder große Nervensäge.
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1: Was kommt hier? Beatrice Egli. Ganz egal.

0: geht sie weiter mit Saskia Liebing und Daniel Sommer. Das war so nicht geplant.
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1: Unser letztes Stündchen hat geschlagen. Das heißt, wer noch nicht hat und nochmal möchte, der muss, und zwar jetzt.
2: Jetzt ist 2 Uhr und ich bin noch eine Stunde für euch da. Jetzt geht's weiter mit Franzin, Jordi. Wo schläfst du heute ein?

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1: Was ist los? Es ist Party angesagt.
2: Jetzt geht's weiter mit Frauenarzt und Money Mark. Disco, Poco.

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1: Guten Tag, Deutschland! Schön, dass ich da bin!
2: Jetzt kommt hier Schnolle, Bolle, Kess. Links, rechts.

Ja, mein CC-Brot sagt, er ist auch süß und sauer. Es kommt hier Felix Stark. Du bist so süß, wenn du sauer bist.

0: der Welt. Ein dickes Dankeschön dafür an euch.
1: Jetzt kommt hier mein vorletztes Lied vor meinem Outro. Midsummer mit Bis ans Ende der Welt.

Ja, ich sag natürlich ein Hauti an alle Country-Freunde. Ihr habt dann natürlich wieder den Scorpi live on air aus dem schönen Thüringen. Ja, ich bedanke mich erstmal recht herzlich bei allen meinen Vorgängerinnen und Vorgängern in den jeweiligen Radios und wünsche euch natürlich einen schönen Multi-Feierabend. Ja, ein oder anderen Radio konnte ich reinhören, war super Mucke gewesen. Ja, und da fangen wir hier gleich mal an mit meiner Country Time und Clint Beck, Big One.

Tja, und natürlich grüße ich alle Zuhörerinnen und Zuhörer hier in den jeweiligen Ländern, die hier mit lauschen, gell? Und wünsche euch natürlich viel Spaß bei meiner Sendung.

Tja, ich grüße natürlich recht herzlich alle neu zugeschalteten Hörerinnen und Hörer, die hier mit live zuhören. Ja, sollt ihr allerdings Wünsche haben, die in der Country-Richtung sind, könnt ihr sie mir gerne via WhatsApp schicken oder schreibt sie einfach, egal wohin. Jedenfalls, Brieftauben braucht ihr niemand zu schicken, die gehen langsam ins Bett und der Briefträger hat schon Feierabend. Ja, und da haben wir hier Don Williams mit Viredo, I come from here.

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1: Tja, die einen müssen mit der Pellwurst Gassi gehen, die anderen sind dazugekommen. Ja, ein Hauti geht natürlich an alle neu zugeschalteten Hörer hier in den jeweiligen Radios. Ihr habt euren Scorpion Mike mit Country Time wie jeden Dienstag bis 20 Uhr. Look fine, machen wir hier weiter mit Has My Kind of Night.

wie gesagt, Musikwünsche gerne an mich. Ich nehme die gerne entgegen. Und zwar via WhatsApp. Da geht es immer bei mir am besten. Der erste Musikwunsch, der hier reingekommen ist, ist Tim McRae. Und Just to See Your Smile. Dann werden natürlich alle Country-Freunde gegrüßt. 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

Ja, und hier geht's natürlich weiter mit Billy Joe Spears und Izzy Devanten Me. Ja, wie gesagt, wenn ihr noch Musikwünsche habt, lasst es mich wissen. Ich werde sie gerne in meine Sendung mit einführen. Ich habe zwar schon wieder 2 oder 3, glaube ich, gekriegt, aber wie gesagt, aller Anfang ist schwer. Und wir schaffen das schon.

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1: So, und da habe ich dann natürlich hier den nächsten Titel, und zwar Brooks and Dunn mit My Maria. Danach habe ich natürlich wieder einen Musikwunsch. Ja, da ist etwas außergewöhnlich.

großer Musikwunsch kam natürlich hier rein. Da ist einer schon auf Wochenende eingestellt. Hey Leute, wir haben heute erstmal Dienstag. Gell? Also Travis Collins mit Weekend.

Ja, und weiter geht's hier natürlich mit einer Sängerin, die sehr vielseitig ist, und zwar Shania Twain und ihrem Titel Don't Impress Me Much. Ja, ein Dance-Mix mal hier. Danach habe ich schon wieder einen Musikwunsch reinbekommen, den spiele ich natürlich selbstverständlich gerne.

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1: Ja, wie gesagt, sie kann auch Country. Hier haben wir natürlich den nächsten Musikwunsch reinbekommen. Und zwar wurde ihr gewünscht, Lynn Anderson mit Hello, Darling. Ja, und da gehen natürlich ganz liebe Grüße an alle Country-Freunde und natürlich auch an alle anderen raus hier in den jeweiligen Radios.

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1: Hier geht's natürlich weiter mit Käse, Essen und Violence. Danach habe ich natürlich schon wieder einen Musikwunsch reinbekommen. Ja, schauen wir mal, ob ich ihn gleich finde.

Ja, ich habe natürlich gleich zwei Musikwünsche reinbekommen. Die spiele ich natürlich gleich nacheinander. Und zwar zum einen hier Josh Turner mit Your Man. Und da gehen natürlich ganz liebe Grüße an alle Country-Freunde raus. Und danach habe ich die Bellamy Brothers mit Laura Slinging. Laura. Ja, und das geht natürlich genau dasselbe.

Bellamy Brothers haben schon keine schlechte Musik gemacht. Weiter geht's hier natürlich mit Scotty McCreary und 5 More Minutes. Ja, da schauen wir mal, was in 5 Minuten rauskommt.

Ja, manche Titel, ja, sind nicht so ganz jedermanns Fall, aber wie gesagt, ich spiele sie trotzdem, weil jeden Geschmack kann man natürlich nicht treffen. Hier unter anderem Rubers mit Brownie.

Ja, ich habe es natürlich wieder ein Musikwunsch reinbekommen. Und zwar wurde hier gewünscht Charlene Carter mit Every Little Thing. Ja, und da gehen natürlich ganz liebe Grüße an alle Hörerinnen und Hörer hier in den jeweiligen Radios raus. Und ein natürlich ein Howdy.

Ja, und hier habe ich nacheinander natürlich 5 Musikwünsche reinbekommen. Die spiele ich natürlich gleich, weil, bevor ich vergesse, gell, man hat ja schließlich Alzheimer, AI. Ja, Lady Antebellum mit Need You Now.

Ja, ein weiterer Musikwunsch, der mich ereilt hat, ist natürlich von Lynn Anderson mit Rose Garden. Ja, und ich gehe natürlich ganz liebe Grüße an alle Hörerinnen und Hörer aus hier in den jeweiligen Radios.

ich habe natürlich auch ein paar deutsche Wunschtitel mit drin und die spiele ich natürlich selbstverständlich gerne. Unter anderem hier Sagstop mit Take It Easy, altes Haus. Und dann haben wir natürlich den Johnny Hill mit 500 Meilen von zu Hause. Ja, ganz schön weit weg.

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0: Tja, Draxler meint natürlich hier, schick es mit DPD. Naja, ob die so zuverlässig sind, auf jeden Fall sind sie besser wie Hermes, gell? Das ist erstmal klar.
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ist natürlich noch mal ein Musikwunsch, der hier reingekommen ist. Und zwar wurde hier gewünscht, Lynn Anderson mit einem deutschen Titel, Ich hab einen Boy in Germany. Ja, übrigens ist das Titel aus dem Jahre 1968. 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

0: ganz bekannter Titel haben wir jetzt hier, und zwar Tom Astor mit seinem Geistertrank.
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0: Weiter geht's hier in meiner deutschen Ecke mit der Rheinstone Cowboys. Und Cowboys küssen sowieso. Ja, mich jedenfalls nicht, da bin ich mir ganz sicher.
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Tja, nachdem die Cowboys hier irgendwo rumgeküsst haben, machen wir hier weiter mit Tennessee. Und wo bist du? Ja, da hat irgendeiner wahrscheinlich einen Anschluss verfasst.

0: Ich habe gesagt, in meiner deutschen Ecke habe ich natürlich noch ein bisschen was. Und zwar die Dagmar, die Lady of Country. Du musst kein Prinz sein.
1: Ja, bin ich sowieso nicht.

0: Herz eines Löwen.
1: Tja, meine Sendung geht langsam aber sicher dem Ende entgegen, aber ein paar Titel schreibe ich natürlich noch hier. Unter anderem Truckstop mit Wilde Pferde, Wilde Wölfe und Wildes Land.

0: Tja, ich weiß nicht, was hier los ist, aber oh, hier kam gerade eine Nachricht rein. Tennessee mein tausche UFO gegen 30 Tonnen Diesel. Ich würde es lieber umgedreht machen. Ich würde den 30 Tonnen Diesel gegen ein UFO tauschen und ganz schnell hier abhauen.
1: Eine grüne Kerke. Zuerst sprach Hochdeutsch. Sicherlich, ich kann.
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0: Ja, sorry, der Titel hat sich leider irgendwo verabschiedet. Gell? Wie gesagt, das kann immer mal passieren. Deswegen machen wir hier weiter mit Linda Feller. Papa, stell dein Bier hin.

das ist halt so. Den vorhergehenden Titel habe ich lange nicht gespielt und da hat er da irgendwo Schimmel angesetzt und da geht das natürlich nicht mehr. Ja, mein letzter Titel von meinem Outro ist natürlich Die letzte Rose der Prärie von Martin Bauer.

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0: Ja, einen wunderschönen guten Morgen. Ja, jetzt dürft ihr Mr. Elvis zu mir sagen. Warum? Ja, weil wir sind wahrscheinlich der einzige Sender, der auch Elvis gerne spielt. Ich habe keine Ahnung. Aber es soll dann so sein. Und gleich werde ich noch anders betitelt. Ja, aber dazu gleich mehr. Was hört ihr nämlich gleich? Backside Assists mit Freed from Desire. Und danach habe ich die Backstreet Boys mit My Beautiful Woman. Oh. Gibt es so viele schöne Frauen? Ich weiß es nicht. Na gut, lassen wir es dahingestellt. Jetzt möchte ich gerne alle begrüßen mit Radio Clan natürlich und Hannis Musikwald, Radio White Dragon und Peters Musikdiener, Musikwelt Gießen und natürlich Mein Herz Radio. So, ihr Lieben, ich würde dann sagen, Band ab.
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So, jetzt habe ich für euch die Gruppe Ballymoro mit Tarzan Boy und danach kommt Banarama mit Robert De Niro Waiting.

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0: So, ihr Lieben, jetzt habe ich für euch, für eure Bundesländer nicht nur, sondern auch den Robin oder den Robin möchte ich jetzt herzlich begrüßen bei Radio Clan im eigenen Haus Chat. Und jetzt habe ich für euch den Barry Gap mit Living With You und danach Bata Illich, Amor, Amor, Amor. Ja, es gibt ja auch Bundesländer, die man auch so besuchen kann, ohne dass man übrigens keiner kennt. Man muss es einfach mal dann, ich sag mal, besuchen. Die schönen alten deutschen Bundesländer.
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Ja, meine Lieben, hier aus Kiel-Mettenhof kommt die Musik von euch, für euch, von euch, ja, na toll. Nee, von euch kommt ihr erst am Freitag von 16 bis 18 Uhr, weil wir haben ja die letzte Woche dran rumgebastelt und geguckt, was für euch an Musikrichtung wichtig ist. Und wir haben da gesehen, wie die Einschlafquoten waren. Und von daher haben wir da also ein schönes Thema, nämlich die Top 32 für euch dann zusammengestellt. Und Freitagnachmittag von 16 bis 18 Uhr mit Peter zusammen aus Kiel-Mettenhof. Ganz genau, live. So, jetzt ist eine eigene Sache. Jetzt kommt Beatrix Igli mit INSTA. Irgendwie eine Abkürzung für, ich habe das noch nicht überlegt. Und danach habe ich Bellamy Brother mit Let You Love Flow.

Damit ihr es nochmal gehört habt, wo ich auch herkomme, meine Wurzeln liegen natürlich in Schleswig-Holstein und zwar dieses in Mölln. Ja, Länderdreieck, Lübeck, Ratzeburg, Mölln, genau. So, das nur mal zur Info. Dann wohne ich jetzt, wie gesagt, in Kiel und treib hier mein Unwesen für euch am Mikrofon. Das hatte ich früher noch nicht gemacht in meiner jungen Zeit, aber im gewissen Alter braucht man ja auch ein Hobby, ne? Ja, und euch damit ihr auch wisst, wie das heißt, kommt hier was. Schleswig-Holstein. Genau, wir haben sogar eine eigene Hymne und ich habe auch keine Hünde, aber eine Hymne haben wir auch für Schleswig-Holstein. Will ich jetzt aber nicht vom Besten hier bringen, sondern erstmal wieder schöne Musik. Ja, von zum Beispiel Ben Zucker.

ich für euch Jägermeister DJ Alex und Matti Valentino mit auf dem Berg. Und Turbo Christian mit Judas.

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1: Hiernach habe ich dann für euch Marco Schuldmaker mit Engelbewahrer, Alfred Haberl mit Leichtes Leben und Caroline und DJ Aaron mit Male Ladies.

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Ja, hiernach habe ich dann für euch Julian Sommer mit SOS, DJ Bonse und die Flippers mit Saint-Tropez und Bierkapitän Carolina und DJ Aaron mit Aladdin.

0: Nicht schlecht.
1: Oh, da sind sie ja endlich. Es müssen alle Fenster geputzt werden, von innen und außen. Ich bin jetzt erstmal 2 Tage weg. Ich habe auch keine Zeit, mein Flieger geht jetzt.
2: 2 Tage sind sie weg?
1: Ich bin in 2 Tagen wieder da. Legen Sie den Schlüssel auf die Treppe, ja? Tschö.
2: Das mache ich gerne. Ciao.

Als nächstes habe ich dann für euch Alex Engel mit einem großen Marianne Rosenberg, Ich bin wie du, und Markus Becker mit Das rote Pferd.

nächstes habe ich dann für euch Athena mit Zorber, Benji, DJ Biene und Mr. Kümmerling mit Wir saufen wieder Kümmerling und Berry Fest und Hack ob de Tag mit Vamos a la Playa.

Ja, als nächstes habe ich dann für euch Bombi mit O Mandy, Brings mit Kölsche Jung und Volker Rosin und Spektakel mit Mama Lauda.

Ja, jetzt habe ich dann für euch Wesley Broncos mit Amalia. Zware Jungens mit Jodeljump und DJ Ötzi und Nick P mit 1 Stern.

Nächstes habe ich für euch Dorfrocker mit Gisela, Druckluft und Nancy Frank mit Karnevalsmaus und Guru Josh Project mit Infinity.

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ihr hört gerade Hannes mit Bodensee, danach Höhner mit Prinzessin und Kasamandel-Duo und DJ Mox mit Schneejuche.

habe ich dann für euch Lorenz Büffel mit Schifhorn, Micky Kraus und Julian Sommer mit Handwerker und Mountain Crew mit Octopus.

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Ja, ein herzlich willkommen hier in Sandys Musikwelt. Geht raus an Mrs. Prinzessin und an Mr. Fire Devil. Schön, dass ihr da seid. Live on air, euer Demon King. Als nächstes habe ich dann für euch Nora Loop mit Oben in den Bergen, Octavian und Chris Avedon mit Auf uns und Paul Macke, Kati Zucker und Lucky Lux mit Whiskey auf Eis.

Ja, als nächstes habe ich dann für euch Peter Wackel und DJ Chris Tuxi mit Joanna. Schürze und der Party Crasher mit Schaukelpferd und Strandrocker mit Lotusblume.

Als nächstes habe ich dann für euch Strandrocker mit Lotusblume, Jürgen von der Lippe und Micha von der Rampe mit Guten Morgen, liebe Sorgen und Lorenz, Büffel und Knossi mit Midnight Lady, mein Lieblingslied. Grins, grins.

Ja, einen wunderschönen guten Morgen gewünscht. Geht auch raus an Mrs. Michelle, meine kleine Tochter. Live on Air, euer Dämon King.

Ja, als nächstes habe ich dann Eumara mit Wackelkontakt, Dieter Thomas Kuhn mit Über den Wolken und Julian Sommer mit Neverland.

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1: Ja, jetzt als nächstes kommt ein bisschen Werbung und danach Julian Sommer mit Neverland und danach Sandra Maas mit Ich möchte dich so vieles fragen und Gigi D'Agostino mit L'amour toujours.

Als nächstes sage ich dann für euch Hermes House Band mit Country Roads, Fest Team mit Let It Be und Donny und Chantal Jansen mit Schuldenbräu.

Hiernach habe ich dann für euch Helene Fischer mit Atemlos durch die Nacht, Octavian und Chris Avedon mit Auf uns und Paul Macke, Kati Zucker, Lucky Lux mit Whisky auf Eis.

Hiernach habe ich für euch ein bisschen Werbung. Danach kommt Flying Hirsche und Power Kreiner mit Flying Hirsch. Und Hurra, die Gams. Und Easy Glück mit Das Leben ist eine Party. Schön wär's, wenn das Leben eine Party wäre. Frech grinst.

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Ja, hiernach habe ich dann für euch an die Bar mit Tüdeldü Dance, Chip und Dalit mit Tätowierer und DJ Ötzi, der hellste Stern.

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1: Ich gehe in die... Jetzt komme ich in die dritte.
0: In die dritte auch?
1: Ja. Dann mache ich dann Einzelhandelskaufmann und werde ich Tätowierer.
0: Tätowierer? Ausgerechnet, ja. Wieso?

Nein, das ist eine leidende Hoffnung. Verdienste Depp. Aber zuerst mache ich so, wir mal noch einen Streicher Lehre machen, damit ich wirklich so eine Lehre habe. Und dann, noch die 3 Jahre oder 4 Jahre, werde ich dann erst mit Einzelhandelskaufmann anfangen und tätowieren. Tätowieren, das ist gefallen.

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Ja, jetzt habe ich für euch Kings of Günther mit Schneemann, Mountain Crew mit Octopus und Nora Loeb mit Oben in den Bergen.

Ja, nach Nora-Lob habe ich ein bisschen Werbung für euch. Dann kommt Mia, Julia in den Bergen, Micky Krause mit Schatzi schenkt mir ein Foto und Casa Mandel Duo und DJ Mox mit Schnee Juche.

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Ja, ein schönes Hallöchen geht raus an meine Tochter, die Miss Underground. Ihr habt mich jetzt noch 32 Minuten auf den Ohren, dann ist meine Sendezeit leider schon wieder zu Ende. Dann könnt ihr mich wieder hören morgen von 9 bis 13. Und hiernach habe ich euch Kings of Günther mit Schneemann. Leo Aberer mit Auf die Ski und Lorenz Büffel mit Skifahren.

Ja, als nächstes habe ich für euch Markus Becker mit Das rote Pferd, Matti Valentino mit Hurra die Gams und Alm Klausi, Kings of Günther und Jägermeister DJ Alex. Ich war noch niemals in den Bergen.

Hallihallo und herzlich willkommen mal wieder zum Hit Countdown. Hier ist sie, die Chartshow mit den Hits aus der Vergangenheit. Und heute dreht sich alles um das Jahr 2008.

Genauer gesagt um die bayerischen Singlecharts des Jahres 2008. Unsere Serie geht weiter, jawohl, im Jahre 2008 angelangt mit Hits von Madonna und Justin Timberlake, von Jason Mraz, von Leona Lewis, Alicia Keys und vielen, vielen anderen. Wer ist die Nummer 1? Das ist die große Frage. Und wer gehört zu den 30 erfolgreichsten Songs? Denn in Bayern gab es tatsächlich neben den deutschlandweiten Charts eigene Charts. Und die präsentieren wir euch und legen sofort los mit Thomas Godoy. Wer ist denn das? Na klar, das ist der Sieger von Deutschland sucht den Superstar, Staffel Nummer 5. Love Is You war sein Titel, der sich in den Charts befand, in Bayern sogar 8 Wochen drin hielt. Ein Rocker, zum ersten Mal Sieger bei Deutschland sucht den Superstar. Pink dann auf der 29 mit So What, beide Songs übrigens auch eine Nummer 1. Der nächste, der dann kommt, auf der 28, war nur eine Nummer 11 tatsächlich und befand sich auch nicht eine Woche in den Top 10, aber viele Wochen in den Charts. In den 90ern gab es das Guru Josh Project, jawohl, richtig. Infinity, der Riesenhit in den 90ern, 2008 gab es den Remix, landete im Endeffekt auf Platz 28 des Jahres 2008. Legen wir also los mit dem großen Hit-Countdown des Jahres 2008 der bayerischen Singlecharts. Viel Spaß wünscht Michael Klein-Lutzmann.

0: Was legen wir doch genial los, oder? Jawohl, hier ist der Hit-Countdown mit den großen Hits der bayerischen Singlecharts des Jahres 2008. Das Guru Josh Project Infinity 2008, der Remix auf der 28. Ja, und dann gab es in England eine Fernsehshow, die hieß Britain's Got Talent. Genau, also Talente traten dort auf und es kam ein Telefonverkäufer. Jawohl, Paul Potts sein Name. Ja, wir wissen es, Ness und Daumer sang er. Und erst hat die Jury und das Publikum nur gelächelt, als er reinkam. Und dann waren die Münde offen und gingen einfach nicht mehr zu, was er da sang. War Wahnsinn. Auf der 27 Nessun Dorma, auch eine Nummer 1 in Bayern gewesen. Florida dann mit T-Pain auf der 26 und ihr Titel Low. Rihanna darf natürlich nicht fehlen. Take a Bow. Ihr Titel, der sich 5 Wochen lang in den bayerischen Top 10 halten konnte, im Endeffekt die Nummer 25. Jail Naeem und David Donathan, New Soul, ihr Titel auf der 24. Ja, und dann gab es ein Kinderlied auf der 23. Ja, überall wurde es gesungen. Und es gab natürlich mal wieder einen Tanz dazu, so wie es die Kinder mögen. Donnickel nämlich, so ein schöner Tag. Das Fliegerlied tatsächlich in Bayern, eine 2 gewesen, 9 Wochen lang in den Top 10. Das gleiche galt für die Söhne Mannheims. Das hat die Welt noch nicht gesehen, allerdings waren sie einen Platz höher platziert. Auf der 1 nämlich und im Endeffekt die 22. Jordan Sparks dann und Chris Brown. Jordan Sparks übrigens, der American Idol Nummer 6 gewann, also die amerikanische Version von Deutschland sucht den Superstar. Jordan Sparks, No Air, der Titel auf der 21. Und dann entern wir gleich die Top 20. Aber jetzt erst einmal die Plätze 21 bis 27.
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1: Donnik, wie singst du das Fliegelied für uns?
2: Na klar. 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

0: Ihr hört den Hit-Countdown und wir entern jetzt die Top 20 des Jahres 2008 der bayerischen Singlecharts mit Shaggy und Tricks and Flicks. Feel the Rush, ihr Titel. Bis auf Platz 3 schafften sie es in den Charts, im Endeffekt die 20 des Jahres. Alicia Keys dann auf der 19 mit No One, höchste Chartplatzierung die 4. Und dann gab es wieder eine echte Nummer 1 von dem Mann, der Deutschland sucht den Superstar die 4. Staffel gewann. Mark Medlock nämlich. Summer Love, sein Titel, ja, Sommermusik, die konnte er einfach. 10 Wochen lang in den Top 10, höchste Chartplatzierung die 1, Nummer 18 im Endeffekt. Amy Winehouse dann unvergessen, Back to Black, ihr Titel auf der 17. Und den letzten Song in dieser ersten Stunde Hit Countdown, den hören wir dann von Jason Mraz. I'm Yours, sein Titel, höchste Chartplatzierung die 6. Die 16 kommt dann noch. Ja, und dann gibt's gleich in der zweiten Stunde die Top 15. Dranbleiben.
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0: Hallihallo und herzlich willkommen zurück zum Hit Countdown. Hier ist immer noch die Chartshow mit den Hits aus der Vergangenheit. Ja, und heute befinden wir uns in den bayerischen Singlecharts des Jahres 2008. Ja, und die Plätze 30 bis 16 haben wir schon gehört. Große Stars wie zum Beispiel das Guru Josh Project Pink oder aber auch Rihanna und die Söhne Mannheims haben wir schon gehört. Es gibt 15 weitere Hits, unter anderem mit Emmy McDonald, mit Stephanie Heinzmann, Leona Lewis und vielen, vielen anderen. Loslegen tun wir diese zweite Stunde mit, ja, habe ich gerade gesagt, Leona Lewis. Den UK X-Factor hat sie gewonnen, und zwar die dritte Staffel. Und Better in Time war ihr Riesenhit, 9 Wochen lang in den bayerischen Top 10, höchste Chartplatzierung die 3. Sie hatte noch einen Titel, ja, den brachte sie auch direkt nach dem Sieg heraus, und damit gewann sie auch diese Staffel in den UK. Hören wir aber erst später. Aber mit diesem Titel Better in Time legen wir sofort los. Und DJ Ötzi und Nick P kommen dann auf der 14 mit Ein Stern, der deinen Namen trägt. 2007 gewannen sie noch den kompletten Hit-Countdown, hielten sich damals 46 Wochen allein nur in den Top 10. Und 2008 noch einmal 11 Wochen, also 57 Wochen lang in den Top 10. Das muss mal einer erst schaffen. Wahnsinn, oder? DJ Ötzi und Nick P. auf der 14 im Jahr 2008. Katy Perry dann auf der 13, I Kissed a Girl. Und Madonna und Justin Timberlake, was für ein Duo, oder? Auf der 12 mit 4 Minutes, ihr Titel, eine Nummer 1. Und dann gab's schon wieder Kindermucke. Also das war wirklich sehr, sehr angesagt, dieser Song. Schnuffel und der Kuschelsong, ja, natürlich, da gab es sie noch, die kaufbaren Klingeltöne, und so einer war das. 15 Wochen allein in den bayerischen Top 10, kann man sich gar nicht mehr vorstellen, eine Nummer 1 gewesen, im Endeffekt die 11 des Jahres. Schnuffel und der Kuschelsong, kommt gleich. Vorher Madonna und Justin Timberlake, Katy Perry, DJ Ötzi und Nick P. Und hier ist Leona Lewis, und ich wünsche weiterhin ganz, ganz viel Spaß, auch jetzt weiterhin beim Hit Countdown. Weiterhin mit mir, mit Michael Klein-Luttmar.
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0: Oh Gott, ich krieg die Krise. Man kann es sich nicht vorstellen, aber tatsächlich 15 Wochen in den bayerischen Top 10. Schnuffel und der Kuschelsong. Damit sind wir drin in den Top 10 des Jahres 2008 in Bayern und gehen hoch bis auf Platz Nummer 2. Fehlen tut dann gleich nur noch die 1. Es gibt einen riesen Hit-Countdown jetzt. Angefangen mit Gabrielle Kill Me, Sweet About Me, ihr Titel auf der 10. Ich und ich dann mit Stark auf der 9 und Annie MacDonald mit This Is The Life 17 Wochen lang in den bayerischen Top 10, die Nummer 8. Timbaland auf der 7 mit One Republic, Apologize, ihr Riesenhit, war eine Nummer 1 in Bayern. Ja, und dann kommt sie, Leona Lewis, ich habe vorhin schon von gesprochen, im UK X-Factor gewann sie die dritte Staffel mit diesem Song, Bleeding Love. Der ging weltweit in die Charts rein, 17 Wochen alleine in Bayern in den Top 10, eine Nummer 1 gewesen auf der 6. Ja, und dann gehen wir nach Stefan Raab. Genau, der hatte sein TV-Total und da hat er ja immer mal wieder bekloppte Sachen gemacht. Zum Beispiel wollte er Deutschland sucht den Superstar nachmachen. Das Ganze nannte er dann SSDSDSSWEMUAGABRTLAD. Ja, genau. Also er suchte einfach Talente und fand Stefanie Heinzmann. My Man is a Mean Man, der große Titel, der sich 17 Wochen lang auch in Bayern in den Top 10 halten konnte. Aber war nur eine Nummer 3, trotzdem die Nummer 5 des kompletten Jahres. Mark Ronson dann mit Amy Winehouse auf der 4 und Valerie, ach, die konnte es einfach, viel zu früh von uns gegangen. Dann gehen wir rein in die Top 3, Bronze ging an Kid Rock. Der Altrocker hatte seinen riesen Sommerhit All Summer Long, war eine Nummer 1. Und es war dann auch der letzte Nummer 1 Titel, den wir heute hören werden, auf der 3. Ja, tatsächlich, alle anderen, die da drüber stehen, waren nicht auf der 1, nur auf der 2. Kid Rock also der letzte, der da ganz, ganz oben auf der 1 stand. Trotzdem nur die Nummer 3. Warum? Weil Kid Rock war 17 Wochen in den Top 10, der nächste Song dann 19 Wochen. So soll es bleiben. Ich und ich auf der Silberposition. Die Nummer 1 dann übrigens 21 Wochen lang in den Top 10. So, jetzt geht er los. Der große Hit-Countdown. 9 Hits hintereinander. Ich und ich, Kid Rock, Mark Ronson und Amy Winehouse, Stefanie Heinzmann, Leona Lewis, Timbaland und Run Republic, Emmy MacDonald, ich und ich, Gabriela Kill Me. Sie macht den Anfang.
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0: Was für ein Mega-Duo, oder? Adel Tawil und Annette Humpe, Platz Nummer 2. Was haben wir sie für tolle Songs geschaffen? Das war gerade eben einer davon. So soll es bleiben. Fehlt nur noch Platz Nummer 1 der bayerischen Singlecharts 2008. Und wir kommen zu einer Dame aus England. Da kommt sie her. Duffy nämlich. Mercy, ihr großer Hit, der sich 21 Wochen lang in den bayerischen Top 10 halten konnte. Zwar nur eine Nummer 2 war, aber so viele Wochen in den Charts war, dass sie Punkte sammelte ohne Ende und deswegen der große Hit des Jahres wurde. Tja, und das war dann der Hit-Countdown für heute. Beim nächsten Mal dreht sich alles um das Jahr 2009. Bis dahin alles Liebe, alles Gute. Das sagt Michael Klein-Luttmar. Tschüssikowski.
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und wünsche euch noch eine tolle Unterhaltung mit Funky. Ich wünsche euch auf diesem Weg natürlich eine tolle Sendung. Ich bedanke mich fürs Zuhören, freue mich auf das nächste Mal. Schaltet wieder ein, wenn wieder der Wiener Müller am Mikrofon ist. Tschüssi, schönen Abend. Ja, kommt gut in den Montag, kommt gut in die nächste Woche, gesund, schlaft gut. Und tschüssi, bis zum nächsten Mal, euer Wiener.

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1: Der Sonntag geht, der Viktor kommt, mehr noch, er ist schon da und er hat feine Musik mitgebracht, zum Beispiel Musik von Bryan Adams und Rick Springfield, State of the Heart.

Schön, dass du da bist. Es ist Sonntagabend, kurz nach 10, die perfekte Zeit, um den Alltag für ein paar Stündchen in die sogenannte Warteschleife zu schicken. Dies tun wir gern. Der Sommer, der hat heute hochoffiziell begonnen. Wir haben den längsten Tag des Jahres hinter uns. Wir haben eventuell Midsommer gefeiert, die Sonne begrüßt und festgestellt, kaum ist der Sommer da, werden die Tage auch schon wieder kürzer. Das ist ungefähr so motivierend wie der Hinweis, dass Weihnachten nur noch ein halbes Jahr entfernt ist. Und das Wetter, nun ja, der Sommer hat sich vorgestellt wie ein Rockstar. Großer Auftritt, viel Lärm, jede Menge Blitzlicht und anschließend stand halb Deutschland mehr oder weniger im Regen. Statt wunderschöner Postkartenidylle gab es vielerorts Donner, Gewitter und die Erkenntnis, dass Wetter-Apps manchmal auch nur kreativ raten. Für bessere Stimmung sorgt dagegen der Fußball. Deutschland hat sein WM-Spiel gegen die Elfenbeinküste gewonnen und steht im 16. Finale. Ein wunderbarer Ausdruck. Während das Wetter also macht, was es will, liefert die Nationalmannschaft erfreulicherweise das, was man von ihr erwartet. Sommer ist da, die Tage werden kürzer, der Himmel hat Temperament und wir verbringen die nächsten 2 Stunden gemeinsam. Das ist schön. Ich bin Andreas Viktor. Willkommen zu deiner Love Time.

Zuweilen greift Herr Viktor gern in die beliebte Oldie-Kiste, wobei die Frage gestattet sein darf, nein, sie muss. Wann ist ein Oldie eigentlich ein Oldie? Und gibt es diesen Griff im Jahr 2026 eigentlich noch? Wir lassen diese Frage gut behütet im Raum stehen. Dort gehört sie hin, sozusagen auf die stille Treppe, und widmen uns einer Dame mit einer nun wirklich unverwechselbaren Stimmfarbe. Annette Louisanne, sie hat eine Stimme, die man nach 3 Sekunden erkennt, und Songs, die beweisen, dass leise Töne manchmal viel länger nachhalten als laute. Sie bewegt sich musikalisch zwischen Pop, Chanson, Jazz und einer Prise französischem Flair, immer mit feinsinnigen Texten über Liebe, Sehnsucht und die kleinen Missverständnisse zwischen Menschen. Stichwort Sehnsucht. So wird ihr neuer Longplayer heißen. Erscheint am 11. September. Ab dem 12. September geht es auf Tour. Tourstart in Hamburg in der Elbphilharmonie, und seit vorgestern gibt es einen musikalischen Vorgeschmack, den ich dir gern ans Ohr legen möchte. Herz mit Gebrauchsspuren, Annette Louisanne.

Lionel Richie. Gleich kommen wir zur beliebten Rubrik Live Tracks. Heute, so viel sei bereits verraten, Musik aus deutschen Landen. Vorher das hier, Bon Jovi, I'll Be There For You.

Bon Jovi am Sonntagabend in der Love Time, heute am 21. Juni und heute in der Rubrik Live Tracks Musik aus deutschen Landen, wenngleich in Mundart. Nun könnte man denken, Wolfgang Niedecken und Bab würden zu Gehör gebracht. Mitnichten, mitgebracht habe ich heute Musik aus Bayern. Nun wird zünftig, die Spider-Murphy-Gang. Anfang der 80er hatten sie im Zuge der neuen deutschen Welle ihre ganz große Zeit. Skandal im Sperrbezirk, Schickeria oder aber Wo bist du? Gegründet im Übrigen 1977, das heißt im nächsten Jahr 50-jähriges Jubiläum. Live kann man sie bereits in diesem Jahr erleben. Ab diesem Jahr, die Jungs gehen auf Tour. Tourabschluss nächstes Jahr am 30. Oktober in der Münchner Olympiahalle. Ich habe sie dir heute mitgebracht, zwei Klassiker, live eingespielt 1983. Wer wird denn Warner und die Geschichte vom Reißverschluss, der irgendwie zubleibt.

0: Kurz vor Ende der ersten Stunde Love Time gibt es nun das hier.
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Taylor Swift, sie überrascht ihre Fans mal wieder und diesmal geht es zurück zu den musikalischen Wurzeln. Für den neuen Kinofilm Toy Story 5 hat sie den Song Achtung Zungenbrecher, ganz langsam Herr Viktor, I Knew It, I Know You aufgenommen. Swift sagt selbst, dass sie schon als kleines Mädchen von den Abenteuern von Woody, Buzz Lightyear und Jessie begeistert war. Als sie den neuen Film vorab sehen durfte, war die Inspiration sofort da. Der Song entstand noch am selben Abend. So schnell kann's gehen. Der Titel sorgt bereits für viel Aufmerksamkeit und auch der Film legt einen Traumstart hin. In den USA hat Toy Story 5 bereits vor dem offiziellen Kinostart beeindruckende Einspielergebnisse erzielt. In Deutschland startet das neue Abenteuer am 23. Juli in den Kinos. Bis dahin gibt es jetzt erst einmal Taylor Swift mit ihrem ganz persönlichen Toy Story-Moment. Wir hören uns wieder in Stunde 2 deiner Love Time. Ich freue mich drauf. Bis gleich.

Der Sonntag geht, der Victor kommt, mehr noch, er ist schon da und er hat feine Musik mitgebracht, zum Beispiel Musik von Bryan Adams und Rick Springfield, State of the Heart.

Schön, dass du da bist. Es ist Sonntagabend, kurz nach 10, die perfekte Zeit, um den Alltag für ein paar Stündchen in die sogenannte Warteschleife zu schicken. Dies tun wir gern. Der Sommer, der hat heute hochoffiziell begonnen. Wir haben den längsten Tag des Jahres hinter uns. Wir haben eventuell Mittsommer gefeiert, die Sonne begrüßt und festgestellt, kaum ist der Sommer da, werden die Tage auch schon wieder kürzer. Das ist ungefähr so motivierend wie der Hinweis, dass Weihnachten nur noch ein halbes Jahr entfernt ist. Und das Wetter, nun ja, der Sommer hat sich vorgestellt wie ein Rockstar. Großer Auftritt, viel Lärm, jede Menge Blitzlicht und anschließend stand halb Deutschlands mehr oder weniger im Regen. Statt wunderschöner Postkartenidylle gab es vielerorts Donner, Gewitter und die Erkenntnis, dass Wetter-Apps manchmal auch nur kreativ raten. Für bessere Stimmung sorgt dagegen der Fußball. Deutschland hat sein WM-Spiel gegen die Elfenbeinküste gewonnen und steht im 16. Finale. Ein wunderbarer Ausdruck. Während das Wetter also macht, was es will, liefert die Nationalmannschaft erfreulicherweise das, was man von ihr erwartet. Sommer ist da, die Tage werden kürzer, der Himmel hat Temperament und wir verbringen die nächsten 2 Stunden gemeinsam. Das ist schön. Ich bin Andreas Viktor. Willkommen zu deiner Love Time.

Bisweilen greift Herr Viktor gern in die beliebte Oldie-Kiste, wobei die Frage gestattet sein darf, nein, sie muss. Wann ist ein Oldie eigentlich ein Oldie? Und gibt es diesen Griff im Jahr 2026 eigentlich noch? Wir lassen diese Frage gut behütet im Raum stehen. Dort gehört sie hin, sozusagen auf die stille Treppe, und widmen uns einer Dame mit einer nun wirklich unverwechselbaren Stimmfarbe. Annette Louisanne, sie hat eine Stimme, die man nach 3 Sekunden erkennt, und Songs, die beweisen, dass leise Töne manchmal viel länger nachhalten als laute. Sie bewegt sich musikalisch zwischen Pop, Chanson, Jazz und einer Prise französischem Flair, immer mit feinsinnigen Texten über Liebe, Sehnsucht und die kleinen Missverständnisse zwischen Menschen. Stichwort Sehnsucht, so wird ihr neuer Longplayer heißen, erscheint am 11. September. Ab dem 12. September geht es auf Tour. Tourstart in Hamburg in der Elbphilharmonie, und seit vorgestern gibt es einen musikalischen Vorgeschmack, den ich dir gern ans Ohr legen möchte. Herz mit Gebrauchsspuren, Annette Louisanne.

Lionel Richie. Gleich kommen wir zur beliebten Rubrik Live Tracks. Heute, so viel sei bereits verraten, Musik aus deutschen Landen. Vorher das hier, Bon Jovi, I'll Be There For You.

Bon Jovi am Sonntagabend in der Love Time, heute am 21. Juni und heute in der Rubrik Live Tracks Musik aus deutschen Landen, wenngleich in Mundart. Nun könnte man denken, Wolfgang Niedecken und Bab würden zu Gehör gebracht. Mitnichten. Mitgebracht habe ich heute Musik aus Bayern. Nun wird zünftig, die Spider-Murphy-Gang. Anfang der 80er hatten sie im Zuge der neuen deutschen Welle ihre ganz große Zeit. Skandal im Sperrbezirk, Schickeria oder aber Wo bist du? Gegründet im Übrigen 1977, das heißt im nächsten Jahr 50-jähriges Jubiläum. Live kann man sie bereits in diesem Jahr erleben. Ab diesem Jahr, die Jungs gehen auf Tour. Tourabschluss nächstes Jahr am 30. Oktober in der Münchner Olympiahalle. Ich habe sie dir heute mitgebracht, zwei Klassiker, live eingespielt 1983. Wer wird denn Warner und die Geschichte vom Reißverschluss, der irgendwie zubleibt.

0: Kurz vor Ende der ersten Stunde Love Time gibt es nun das hier.
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Taylor Swift, sie überrascht ihre Fans mal wieder und diesmal geht es zurück zu ihren musikalischen Wurzeln. Für den neuen Kinofilm Toy Story 5 hat sie den Song Achtung Zungenbrecher, ganz langsam Herr Viktor, I Knew It, I Know You aufgenommen. Swift sagt selbst, dass sie schon als kleines Mädchen von den Abenteuern von Woody, Buzz Lightyear und Jessie begeistert war. Als sie den neuen Film vorab sehen durfte, war die Inspiration sofort da. Der Song entstand noch am selben Abend. So schnell kann's gehen. Der Titel sorgt bereits für viel Aufmerksamkeit und auch der Film legt einen Traumstart hin. In den USA hat Toy Story 5 bereits vor dem offiziellen Kinostart beeindruckende Einspielergebnisse erzielt. In Deutschland startet das neue Abenteuer am 23. Juli in den Kinos. Bis dahin gibt es jetzt erst einmal Taylor Swift mit ihrem ganz persönlichen Toy Story-Moment. Wir hören uns wieder in Stunde 2 deiner Love Time. Ich freue mich drauf. Bis gleich.

0: Skandal am Rosen.
1: Ja, das war Dirk Maverick mit einer ganz anderen Version von Skandal im Sperrbezirk. Boah, ich würde mal sagen, Kategorie Country. Weiter geht's mit Frank Sturm, Herz in Seenot, das dürfte Schlager sein. Danach Manuel Spitzer mit Wanderdark und Stark K mit Bei dir sein. 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Nicht bei mir? 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
1: Toyota Racing gewann trotz großer Herausforderungen in einem intensiven Rennen durch Tag und Nacht die epische 94. Ausgabe der 24 Stunden von Le Mans 2026. 350.000 Zuschauer erlebten ein packendes Hypercar-Duell in einem der engsten und unvorhersehbarsten Le Mans-Rennen der vergangenen Jahre, das Toyota den 6. Sieg bei dem legendären französischen Klassiker bescherte. Mike Conway, Kamui Kobayashi und Nick de Vries sicherten sich nach 381 Runden intensiven Wettbewerbs im TR010 Hybrid mit der Startnummer 7 einen nervenaufreibenden Sieg mit nur 10,913 Sekunden Vorsprung. Für Mike und Kamui ist es nach ihrem Triumph 2021 der zweite Gesamtsieg, während Nick seinen ersten Gesamtsieg feiern konnte. Sebastian Buemi, Brandon Hartley und Ryu Hirakawa komplettierten mit der Startnummer 8 ein unvergessliches Rennen für Toyota Racing mit einem dritten Platz, lediglich 20,417 Sekunden hinter dem Sieger. Trotz eher bescheidener Startpositionen nach einer enttäuschenden Hyperpool nutzten die TR010 Hybrid eine aggressive Anfangsstrategie. Sie tankten früher als ihre Konkurrenten und profitierten von freier Strecke, um Zeit gut zu machen. Dadurch kämpften sich beide Fahrzeuge in die Top 6 vor und beeindruckten mit außergewöhnlicher Pace inklusive neuer schneller Rennrunden. Doch Rückschläge bremsten ihren Fortschritt. Die Startnummer 7 erlitt früh einen Reifenschaden und geriet dadurch in ein enges Mittelfeldduell. Eine konstant starke Leistung, besonders in den Morgenstunden, brachte das Fahrzeug jedoch zurück unter die ersten drei. Ein Ausrutscher der Startnummer 8, eine Durchfahrtsstrafe sowie eine nötige Reparatur an der Bremsanlage stellten das Team jedoch vor eine schwierige Aufgabe, wieder an die Spitze zurückzukehren. Ein Safety-Car-Einsatz ließ das Feld wieder zusammenrücken und eröffnete beiden Fahrzeugen die Chance, in einem Vierkampf an der Spitze ihre Geschwindigkeit und Rennstärke auszuspielen. Kurzzeitig gab es sogar eine Toyota-Doppelführung. Am Ende wurde es für die Startnummer 7 der Sieg, der Toyota mit der Startnummer 8 musste in der letzten Stunde einen Reifenwechsel einlegen und fiel dadurch auf Platz 3 zurück.
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Ja, ihr Lieben, das war's für heute schon wieder. Euer Funky bedankt sich fürs Zuhören, hofft, es hat euch gefallen und wird sich natürlich auch freuen, wenn ihr auch das nächste Mal wieder reinschaltet, wenn's wieder heißt Funky on Air. Bis dahin, viel Spaß jetzt mit meinem Nachfolger, dem Andreas Victor und seiner Sendung Love Time. Ja, bis zum nächsten Mal. Ciao, ciao, winke, winke, euer Funky.

euch Jägermeister DJ Alex und Matti Valentino mit auf dem Berg. Und Turbo Christian mit Judas.

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1: Hiernach habe ich dann für euch Marco Schuldmaker mit Engelbewahrer, Alfred Haberl mit Leichtes Leben und Caroline und DJ Aaron mit Male Ladies.

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Ja, hiernach habe ich dann für euch Julian Sommer mit SOS, DJ Bonsai und die Flippers mit St. Tropez und Bierkapitän Carolina und DJ Aaron mit Aladdin.

0: Nicht schlecht.
1: Oh, da sind sie ja endlich. Es müssen alle Fenster geputzt werden, von innen und außen. Ich bin jetzt erstmal 2 Tage weg. Ich habe auch keine Zeit, mein Flieger geht jetzt.
2: 2 Tage sind sie weg?
1: Ich bin in 2 Tagen wieder da. Legen Sie den Schlüssel auf die Treppe, ja? Tschö.
2: Das mache ich gerne. Ciao.

Als nächstes habe ich dann für euch Alex Engel mit einem großen Marianne Rosenberg, Ich bin wie du, und Markus Becker mit Das rote Pferd.

nächstes habe ich dann für euch Athena mit Zorba, Benji, DJ Biene und Mr. Kümmerling mit Wir saufen wieder Kümmerling und Barry Fest und Hack ob de Tag mit Vamos a la Playa.

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Ja, als nächstes habe ich dann für euch Bombi mit Omendi, Brings mit Kölsche Jung und Volker Rosin und Spektakel mit Mama Lauda.